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0: hier ist das Karls Erlebnisradio. 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
1: Gute Nachrichten aus Berlin. Forscher der Berliner Humboldt-Universität haben herausgefunden, dass Hunde Menschen mit chronischen Schmerzen effektiv helfen können. Die Anwesenheit der Tiere beeinflusst sowohl die Wahrnehmung von Schmerzen als auch das Verhalten der Betroffenen positiv. Die Menschen fühlen sich emotional unterstützt und erleben tatsächlich weniger Schmerzen. Dr. Heidi Mauersberger sieht darin neue Perspektiven für den Einsatz von Hunden in der Schmerztherapie. Die Tiere können künftig vermehrt in Krankenhäusern, bei Operationen oder in der täglichen Bewältigung von chronischen Schmerzen eingesetzt werden.
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1: Gute Nachrichten für ein schönes Miteinander. Eine Initiative aus Düsseldorf hat in 5 Städten besondere Bänke aufgestellt, die zum Reden einladen. Auf diesen sogenannten Zuhörerbänken sitzen Ehrenamtliche, die euch zuhören, wenn ihr etwas auf dem Herzen habt. Ob alltägliches oder ernste Probleme. Hier findet jeder ein offenes Ohr. Diese wunderbare Aktion fördert das Miteinander und zeigt, wie wichtig es ist, füreinander da zu sein.
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1: Gute Nachrichten für deine Gesundheit. Laut einer aktuellen Analyse aus den USA senken 150 Minuten Sport pro Woche das Risiko für mehr als 200 Krankheiten. Egal, ob sich regelmäßig oder nur am Wochenende bewegt wird.
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1: Heiko aus Potsdam fragt, woher er denn eigentlich weiß, wann und wo ein Erdbeerverkaufsstand in seiner Nähe geöffnet hat. 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
1: Gute Nachrichten aus Berlin. Forscher der Berliner Humboldt-Universität haben herausgefunden, dass Hunde Menschen mit chronischen Schmerzen effektiv helfen können. Die Anwesenheit der Tiere beeinflusst sowohl die Wahrnehmung von Schmerzen als auch das Verhalten der Betroffenen positiv. Die Menschen fühlen sich emotional unterstützt und erleben tatsächlich weniger Schmerzen. Dr. Heidi Mauersberger sieht darin neue Perspektiven für den Einsatz von Hunden in der Schmerztherapie. Die Tiere können künftig vermehrt in Krankenhäusern, bei Operationen oder in der täglichen Bewältigung von chronischen Schmerzen eingesetzt werden.
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2: Tag, ich bin wach. Hier ist David aus Lockstedt. Ja, mein Tag beginnt mit dem Karls Erlebnisradio und dazu noch eine Tasse Kaffee dazu. Ich wünsche jedem Zuhörer einen wunderschönen guten Morgen und natürlich auch den lieben Wetterwerner mit seinem wunderschönen Wachmacher.

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1: Wenn man aus Pforzheim kommt und von einem Zitronenbaum singt, dann kann man sich nur schwer vorstellen, dass man international Erfolg haben könnte. Ist aber so geschehen. Anfang 1996 schaffte die Band Fool's Garden mit dem Song Lemon Tree dieses für damalige Zeit kleine Wunder. Beim Warten auf seine Freundin im Schlafzimmer, wo auch sonst, fiel Fool's Garden-Sänger Peter Freudenthaler im Sommer 1995 die Melodie zu Lemon Tree ein. Für den gesamten Song soll er nur 20 Minuten gebraucht haben. Den Titel wählte er, weil er cool klang. Der Text ist eher schlicht. Die Musiker aus dem Badischen wären wohl auch nur eine Provinzband geblieben, hätte ein Radiomoderator Lemon Tree nicht gehört und in seiner Sendung gespielt. Die Hörer ließen die Drähte glühen, alle wollten das Lied immer und immer wieder hören und es geht einem ja auch schwer wieder aus dem Kopf. Ein bisschen Beatles, ein bisschen Police, ein Schuss Britpop und schon war der Hit geboren, der wochenlang im Winter 1996 auf der Pole Position der Charts stand, auch in anderen Ländern. Allerdings blieb das Lied über den Zitronenbaum auch der einzige echte Hit der Gruppe. Alles, was danach kam, reihte sich in den hinteren Plätzen der Charts ein. Ein typisches One-Hit-Wonder also. Nichtsdestotrotz, Fool's Garden ist heute noch musikalisch aktiv und spielt bei 90er-Partys, Volksfesten und anderen Auftritten ihren Mega-Hit Lemon Tree aus 1996 immer noch gern.

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0: Einen wunderschönen guten Morgen. Hier läuft das Wachmachradio im Kalterlebnisradio. Und wie das Wetter heute wird, das checken wir jetzt mal. Es ist 6:30. Hoch Hartmut ist seit einer Woche bei uns und hat den Sommer gepachtet. Und auch heute und am Wochenende wird das Wetter richtig schön sommerlich. Uns erwarten Temperaturen stellenweise bis 41 Grad. Das dann eher so im Bereich von Rhein, Main und Mosel. Im Rest des Landes, da werden es aber immerhin trotzdem transpirierfreudige 38 Grad. Nur entlang der Ostseeküste, da sorgt der Seewind für ein bisschen Erfrischung. Alle, die an Nord- und Ostseeküste zu Hause sind oder gerade auf den Inseln Urlaub machen, dort gibt es einen erfrischenden Wind und nicht allzu warme Temperaturen, da dann so 22 bis knapp 30 Grad.
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1: Ja, guten Tag. Ich bin der Haro aus Stendal.
0: Hallo, ja. 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
1: 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Ja?
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0: wenn ich eine Sprachnachricht von euch bekomme, geht für mich die Sonne auf. Und das will was heißen. Ich bin schließlich Wetterexperte. Und darum frage ich jetzt an dieser Stelle, Tag, wer ist wach?
1: Tag, ich bin Florian aus Neu-Isenburg. Und ich wünsche allen Kanzianern einen wunderschönen guten Morgen.

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Startet gut in diesen Morgen und habt einen schönen Tag.

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1: Gute Nachrichten für ein schönes Miteinander. Eine Initiative aus Düsseldorf hat in 5 Städten besondere Bänke aufgestellt, die zum Reden einladen. Auf diesen sogenannten Zuhörerbänken sitzen Ehrenamtliche, die euch zuhören, wenn ihr etwas auf dem Herzen habt. Ob alltägliches oder ernste Probleme. Hier findet jeder ein offenes Ohr. Diese wunderbare Aktion fördert das Miteinander und zeigt, wie wichtig es ist, füreinander da zu sein.
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3: Na, das ist ja wieder ein Schnapszahldatum heute, der 26.06.2026 und das auch noch auf dem Freitag. Da gibt's wahrscheinlich ganz schön viele Hochzeiten heute. Und falls ihr heute sowieso irgendeinen Feiertag habt, weil ihr Geburtstag habt oder sonstiges, wünschen wir euch natürlich alles Gute heute zu eurem Ehrentag.
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1: Sie gelten als die amerikanische Antwort auf die Beatles, obwohl das so nicht stimmt. Denn die Beach Boys gründeten sich 1961 und da waren die Fab Four aus England in den Vereinigten Staaten relativ unbekannt. Die Beach Boys waren am Anfang eine Art Familienband. Die drei Wilson-Brüder Brian, Dennis und Carl, dazu ein Cousin und ein Schulfreund. Vor allem in den USA gab es gleich reihenweise Hits. Und spätestens Mitte der 60er Jahre gab es dann den Konkurrenzkampf der beiden großen Bands aus England und den USA. Und der gipfelte in zwei Platten beider, die noch heute zu den besten aller Zeiten gehören. Bei den Beach Boys war es das Album Pet Sounds, welches Musikkritiker und die Beatles selbst als Vorbild für ihr Sgt. Pepper Album sahen. Beach Boys Frontmann Brian Wilson wollte 1966 eine Platte machen, die nur Hitsingles, also keine Füller-Songs enthielt, und das gelang ihm. Eigentlich könnte man jeden Song von Pet Sounds als

Kunstwerk bezeichnen. Aber der Titel Wouldn't It Be Nice beschreibt vielleicht am besten das Lebensgefühl der damaligen Zeit. Der Song soll möglicherweise die heimliche Verliebtheit von Brian Wilson in seine Schwägerin ausdrücken. Ein zeitloser Titel in jedem Fall, perfekt komponiert und auf höchstem Niveau interpretiert von den Beach Boys, ein Meilenstein der Musikgeschichte. Wouldn't It Be Nice aus 1966.

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0: Wir machen gleich weiter mit mehr Musik hier bei euch im Karls Erlebnisradio. Euch einen wunderschönen guten Morgen. Es ist 7:30. Jetzt das Wetterupdate. Das Wetterupdate im Karls Erlebnisradio mit Hoch Helmut. Der sorgt mit seiner stabilen Wetterlage für eine außergewöhnliche und möglicherweise historische Hitzewelle in ganz Deutschland. Bis Sonntag werden vielerorts 35 bis 40 Grad erwartet. Besonders im Rhein-Main-Gebiet sind örtlich sogar bis zu 41 Grad möglich. An den Küsten bleibt es mit 22 bis 25 Grad deutlich angenehmer. Ab morgen steigt im Westen und Nordwesten dann zunehmend die Gefahr auf Hitzegewitter und Starkregen mit Hagel- und Sturmböen. Erst zum Anfang der Woche sorgt eine Kaltfront für Abkühlung. Sommerlich warm bleibt's aber weiterhin.
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1: Gute Nachrichten für deine Gesundheit. Laut einer aktuellen Analyse aus den USA senken 150 Minuten Sport pro Woche das Risiko für mehr als 200 Krankheiten. Egal, ob sich regelmäßig oder nur am Wochenende bewegt wird.
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2: Na, das war ja gestern Abend ein Spiel gegen Ecuador. Hier ist der Wetterwerner Tag gesagt und wir starten rein in den Donnerstag mit dem guten Morgen Wachmach-Song. Und für alle, die vielleicht jetzt noch nicht ganz ausgeschlafen sind, weil sie gestern das Spiel zu dieser unchristlichen Uhrzeit geschaut haben, wecken wir jetzt gemeinsam auf. Hier ist euer Wachmach-Song. Hier ist Nana Moskouri. Guten Morgen, Sonnenschein.
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1: 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Ich bin Manu aus Barbe. Ich wünsche einen schönen guten Morgen von der Insel Rügen.

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0: das Wochenende winkt ja schon. Es ist 8:30, euch einen schönen Freitag. Hoch Hartmut ist seit einer Woche bei uns und hat den Sommer gepachtet. Und auch heute und am Wochenende wird das Wetter richtig schön sommerlich und erwarten Temperaturen stellenweise bis 41 Grad. Das dann eher so im Bereich von Rhein, Main und Mosel. Im Rest des Landes, da werden es aber immerhin trotzdem transpirierfreudige 38 Grad. Nur entlang der Ostseeküste, da sorgt der Seewind für ein bisschen Erfrischung. Alle, die an Nord- und Ostseeküste zu Hause sind oder gerade auf den Inseln Urlaub machen, dort gibt es einen erfrischenden Wind und nicht allzu warme Temperaturen, da dann so 22 bis knapp 30 Grad.
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1: Tag, ich bin wach. Ich bin die Wohner aus Rövershagen und ich wünsche euch allen einen sonnigen Start in den Tag.

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2: 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Und für alle, die jetzt noch nicht wissen, was sie zum Frühstück essen sollen, haben wir hier

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1: Gute Nachrichten aus Berlin. Forscher der Berliner Humboldt-Universität haben herausgefunden, dass Hunde Menschen mit chronischen Schmerzen effektiv helfen können. Die Anwesenheit der Tiere beeinflusst sowohl die Wahrnehmung von Schmerzen als auch das Verhalten der Betroffenen positiv. Die Menschen fühlen sich emotional unterstützt und erleben tatsächlich weniger Schmerzen. Dr. Heidi Mauersberger sieht darin neue Perspektiven für den Einsatz von Hunden in der Schmerztherapie. Die Tiere können künftig vermehrt in Krankenhäusern, bei Operationen oder in der täglichen Bewältigung von chronischen Schmerzen eingesetzt werden.
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2: Tag gesagt, ich bin der Wetterwerner. Schönen Freitag, wenn man den Kalender geschaut. Heute, vor 63 Jahren, hat US-Präsident John F. Kennedy den legendären Satz vom Schöneberger Rathaus in Berlin gesagt. Dort hat er nämlich gesagt, ich bin ein Berliner. Ja, das hat er gesagt, heute, vor 63 Jahren. Damit grüßen wir alle Berliner und rundum, die ja bei uns am Karlserlebnisdorf in Elztal in der Nähe von Berlin arbeiten oder vielleicht heute sogar einen schönen Trip hinmachen, um einen schönen Tag zu verbringen. 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

0: 9.30 Uhr ist es, 9:30. Einen wunderschönen guten Morgen. Das Wetterupdate im Karlserlebnisradio mit Hoch Helmut. Der sorgt mit seiner stabilen Wetterlage für eine außergewöhnliche und möglicherweise historische Hitzewelle in ganz Deutschland. Bis Sonntag werden vielerorts 35 bis 40 Grad erwartet. Besonders im Rhein-Main-Gebiet sind örtlich sogar bis zu 41 Grad möglich. An den Küsten bleibt es mit 22 bis 25 Grad deutlich angenehmer. Ab morgen steigt im Westen und Nordwesten dann zunehmend die Gefahr auf Hitzegewitter und Starkregen mit Hagel- und Sturmböen. Erst zum Anfang der Woche sorgt eine Kaltfront für Abkühlung. Sommerlich warm bleibt's aber weiterhin.
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1: Gute Nachrichten für ein schönes Miteinander. Eine Initiative aus Düsseldorf hat in 5 Städten besondere Bänke aufgestellt, die zum Reden einladen. Auf diesen sogenannten Zuhörerbänken sitzen Ehrenamtliche, die euch zuhören, wenn ihr etwas auf dem Herzen habt. Ob alltägliches oder ernste Probleme. Hier findet jeder ein offenes Ohr. Diese wunderbare Aktion fördert das Miteinander und zeigt, wie wichtig es ist, füreinander da zu sein.
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2: Ja, sommerlich geht's daher. Das Wetter wird ja

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1: Einen schönen Freitag für dich. Hier läuft das Karls Erlebnisradio. Ja, und so kurz vorm Wochenende vergessen wir natürlich auch nicht die, die morgen oder am Sonntag Dienst schieben müssen. Danke für euren Einsatz und danke dir fürs Dranbleiben.

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0: Am wärmsten wird es heute im Rhein-Main-Gebiet und rund um die Mosel mit Temperaturen bis 41 Grad. Im Rest des Landes, da haben wir so 30 bis 38 Grad. Noch eine ganz schöne Erfrischung gibt's entlang der Ostseeküste. Beim Kleckerburgen bauen und im Strandkorb relaxen gibt's da Temperaturen zwischen 22 und 28 Grad. Überall ist aber Schwitzen angesagt. Zur Abkühlung gibt's hier und da auch mal ein paar Wärmegewitter.
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0: ist das Karls Erlebnisradio. 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Der Harro ist da. Ich grüße dich.
1: Ja, guten Tag. Ich bin der Harro aus Stendal.
0: Hallo, ja. Dich kennen wir. Du bist immer mit dabei. 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
1: Ja, ich habe oft das Karls Erlebnisradio an. 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
1: Gute Nachrichten für deine Gesundheit. Laut einer aktuellen Analyse aus den USA senken 150 Minuten Sport pro Woche das Risiko für mehr als 200 Krankheiten. Egal, ob sich regelmäßig oder nur am Wochenende bewegt wird.
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0: Am wärmsten wird es heute im Rhein-Main-Gebiet und rund um die Mosel mit Temperaturen bis 41 Grad. Im Rest des Landes, da haben wir so 30 bis 38 Grad. Noch eine ganz schöne Erfrischung gibt's entlang der Ostseeküste. Beim Kleckerburgenbauen und im Strandkorb relaxen gibt's da Temperaturen zwischen 22 und 28 Grad. Überall ist aber Schwitzen angesagt. Zur Abkühlung gibt's hier und da auch mal ein paar Wärmegewitter.
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1: Gute Nachrichten aus Berlin. Forscher der Berliner Humboldt-Universität haben herausgefunden, dass Hunde Menschen mit chronischen Schmerzen effektiv helfen können. Die Anwesenheit der Tiere beeinflusst sowohl die Wahrnehmung von Schmerzen als auch das Verhalten der Betroffenen positiv. Die Menschen fühlen sich emotional unterstützt und erleben tatsächlich weniger Schmerzen. Dr. Heidi Mauersberger sieht darin neue Perspektiven für den Einsatz von Hunden in der Schmerztherapie. Die Tiere können künftig vermehrt in Krankenhäusern, bei Operationen oder in der täglichen Bewältigung von chronischen Schmerzen eingesetzt werden.
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3: Na, das ist ja wieder ein Schnapszahldatum heute, der 26.06.2026. Und das auch noch auf dem Freitag. Da gibt es wahrscheinlich ganz schön viele Hochzeiten heute. Und falls ihr heute sowieso irgendeinen Feiertag habt, weil ihr Geburtstag habt oder sonstiges, wünschen wir euch natürlich alles Gute heute zu eurem Ehrentag.

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3: Wenn sich eine Band The House Martins, also zu Deutsch die Mehlschwalben, nennt, dann muss es schon richtig gute Musik sein, dass Leute sie hören wollen und Platten kaufen. Das Quintett aus dem Norden Englands hatte aber das Selbstbewusstsein und vor allem das musikalische Talent. 1983 hatten sich die House Martins gegründet. Bis 1986 blieb ihre Bekanntheit nur auf Großbritannien beschränkt. Im November 1986 veröffentlichten sie aber ihr Caravan of Love. Moment, nicht ihr, denn Caravan of Love wurde bereits 1985 von einer anderen Band herausgebracht. Ein Funk-Trio, das mit der Nummer immerhin Platz 1 der amerikanischen R&B-Charts erreichte. Die House Martins hörten den Song, coverten ihn und ihre Karawane der Liebe wurde a cappella eingesungen. Im Dezember 1986 kletterten sie damit an die Spitze der britischen Charts. In Deutschland wurde es eine Nummer 2, die sich 3 Monate in den Charts halten konnte. Ungewöhnlich ist, dass die House Martins ihren größten Erfolg nie auf eine reguläre LP brachten. Caravan of Love hat einen biblischen Hintergrund und beschreibt den Auszug der Kinder Israel zu einem besseren Platz zum Leben. Einen besseren Platz konnten die House Martins selbst nicht mehr erreichen, die Singles danach hatten nur noch in Großbritannien bescheidenen Erfolg. 1988 löste sich die Band schließlich auf, einige Mitglieder versuchten sich in neuen Projekten. Das ruhige A-Cappella-Stück Caravan of Love aus dem November 1986 aber lässt die House Martins in den 80ern als was ganz

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0: Am wärmsten wird es heute im Rhein-Main-Gebiet und rund um die Mosel mit Temperaturen bis 41 Grad. Im Rest des Landes, da haben wir so 30 bis 38 Grad. Noch eine ganz schöne Erfrischung gibt es entlang der Ostseeküste. Beim Kleckerburgen bauen und im Strandkorb relaxen gibt es da Temperaturen zwischen 22 und 28 Grad. Überall ist aber Schwitzen angesagt. Zur Abkühlung gibt es hier und da auch mal ein paar Wärmegewitter.
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1: Gute Nachrichten für ein schönes Miteinander. Eine Initiative aus Düsseldorf hat in 5 Städten besondere Bänke aufgestellt, die zum Reden einladen. Auf diesen sogenannten Zuhörerbänken sitzen Ehrenamtliche, die euch zuhören, wenn ihr etwas auf dem Herzen habt. Ob alltägliches oder ernste Probleme. Hier findet jeder ein offenes Ohr. Diese wunderbare Aktion fördert das Miteinander und zeigt, wie wichtig es ist, füreinander da zu sein.
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3: Hallo und Tag gesagt. Ich bin's, der Wetterwerner, der Moderator hier von Karls Erlebnisradio. Und wir grüßen alle, die heute Geburtstag haben. Ihr teilt euch diesen Tag mit prominenten Gästen. Und zwar mit Ariane Grande. Die wird heute 33. Und falls ihr heute auch Geburtstag habt, dann

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0: Am wärmsten wird es heute im Rhein-Main-Gebiet und rund um die Mosel mit Temperaturen bis 41 Grad. Im Rest des Landes, da haben wir so 30 bis 38 Grad. Noch eine ganz schöne Erfrischung gibt's entlang der Ostseeküste. Beim Kleckerburgenbauen und im Strandkorb relaxen gibt's da Temperaturen zwischen 22 und 28 Grad. Überall ist aber Schwitzen angesagt. Zur Abkühlung gibt's hier und da auch mal ein paar Wärmegewitter.
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1: Gute Nachrichten für deine Gesundheit. Laut einer aktuellen Analyse aus den USA senken 150 Minuten Sport pro Woche das Risiko für mehr als 200 Krankheiten. Egal, ob sich regelmäßig oder nur am Wochenende bewegt wird.
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0: Hoch Hartmut ist seit einer Woche bei uns und hat den Sommer gepachtet. Und auch heute und am Wochenende wird das Wetter richtig schön sommerlich. Uns erwarten Temperaturen stellenweise bis 41 Grad. Das dann eher so im Bereich von Rhein, Main und Mosel. Im Rest des Landes, da werden es aber immerhin trotzdem transpirierfreudige 38 Grad. Nur entlang der Ostseeküste, da sorgt der Seewind für ein bisschen Erfrischung. Alle, die an Nord- und Ostseeküste zu Hause sind oder gerade auf den Inseln Urlaub machen, dort gibt es einen erfrischenden Wind und nicht allzu warme Temperaturen, da dann so 22 bis knapp 30 Grad.
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1: Gute Nachrichten aus Berlin. Forscher der Berliner Humboldt-Universität haben herausgefunden, dass Hunde Menschen mit chronischen Schmerzen effektiv helfen können. Die Anwesenheit der Tiere beeinflusst sowohl die Wahrnehmung von Schmerzen als auch das Verhalten der Betroffenen positiv. Die Menschen fühlen sich emotional unterstützt und erleben tatsächlich weniger Schmerzen. Dr. Heidi Mauersberger sieht darin neue Perspektiven für den Einsatz von Hunden in der Schmerztherapie. Die Tiere können künftig vermehrt in Krankenhäusern, bei Operationen oder in der täglichen Bewältigung von chronischen Schmerzen eingesetzt werden.
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3: Hallo und Tag gesagt. Ja, sommerlich geht's daher. Das Wetter wird ja sommerlich heute und am

Musik steht bei uns an erster Stelle hier bei Karls Erlebnis Radio und gleich dicht dahinter kommen natürlich die Erdbeeren, ist ja klar. Da man Erdbeeren aber so schlecht hören kann, machen wir jetzt weiter hier mit deiner Lieblingsmusik.

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1: Schon als Kinder machten die aus Kalifornien stammenden Geschwister Richard und Karen Ann Carpenter Musik. Was damals noch keiner ahnen konnte, die beiden sollten in den frühen 70ern mit zu den erfolgreichsten Künstlern der weltweiten Musikindustrie werden. Mit eingängigen Popsongs, oft auch Cover, harmonischen Stimmen, Karen als Leadgesang und Richard meist am Klavier und im Background eroberten sie schnell die Herzen der Amerikaner. Während sie in den Staaten einen Topsong nach dem anderen veröffentlichten, sogar zur Lieblingsband des damaligen US-Präsidenten Richard Nixon wurden, weil sie so typisch amerikanisch seien, ließ der Erfolg in Europa, speziell in Deutschland, auf sich warten. Im November 1974 war es aber soweit, mit dem Cover der Marvelettes Please Mr. Postman aus den frühen 60ern eroberten die Carpenters auch den deutschen Musikmarkt. Platz 10 sollte es am Ende für Please Mr. Postman werden. Deutlich erfolgreicher als die Beatles, die sich ebenfalls an dem Song versucht hatten. In den USA wurde es mit dem im Disneyland gedrehten Video sogar eine Nummer 1. Leider war es der letzte große Erfolg des Duos, denn Karen Carpenter erkrankte an Magersucht, an deren Folge sie 1983 erst 33 Jahre alt starb. Das Ende der Carpenters heißt aber nicht, dass ihre Songs vergessen sind. Please Mr. Postman aus 1974 ist auch heute noch ein oft gespieltes Lied in den weltweiten

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0: Das Wetter-Update im Karlserlebnisradio mit Hoch Helmut. Der sorgt mit seiner stabilen Wetterlage für eine außergewöhnliche und möglicherweise historische Hitzewelle in ganz Deutschland. Bis Sonntag werden vielerorts 35 bis 40 Grad erwartet. Besonders im Rhein-Main-Gebiet sind örtlich sogar bis zu 41 Grad möglich. An den Küsten bleibt es mit 22 bis 25 Grad deutlich angenehmer. Ab morgen steigt im Westen und Nordwesten dann zunehmend die Gefahr auf Hitzegewitter und Starkregen mit Hagel und Sturmböen. Erst zum Anfang der Woche sorgt eine Kaltfront für Abkühlung. Sommerlich warm bleibt's aber weiterhin.
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2: Gute Nachrichten für ein schönes Miteinander. Eine Initiative aus Düsseldorf hat in 5 Städten besondere Bänke aufgestellt, die zum Reden einladen. Auf diesen sogenannten Zuhörerbänken sitzen Ehrenamtliche, die euch zuhören, wenn ihr etwas auf dem Herzen habt. Ob alltägliches oder ernste Probleme. Hier findet jeder ein offenes Ohr. Diese wunderbare Aktion fördert das Miteinander und zeigt, wie wichtig es ist, füreinander da zu sein.
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0: 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Karls Fan Amy aus Halle an der Saale hat uns mal einen ganz besonderen Tipp gegeben.
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0: Hoch Hardwood ist seit einer Woche bei uns und hat den Sommer gepachtet. Und auch heute und am Wochenende wird das Wetter richtig schön sommerlich. Uns erwarten Temperaturen stellenweise bis 41 Grad. Das dann eher so im Bereich von Rhein, Main und Mosel. Im Rest des Landes, da werden es aber immerhin trotzdem transpirierfreudige 38 Grad. Nur entlang der Ostseeküste, da sorgt der Seewind für ein bisschen Erfrischung. Alle, die an Nord- und Ostseeküste zu Hause sind oder gerade auf den Inseln Urlaub machen, dort gibt es einen erfrischenden Wind und nicht allzu warme Temperaturen, da dann so 22 bis knapp 30 Grad.
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1: 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Und da warten wir jetzt eigentlich drauf, was da jetzt als nächstes kommt.
0: Ja, und da sprichst du vom Bettys Bärchen-Bumerang, das neue Achterbahn-Highlight bei Karls. Einmal im Karls-Erlebnisdorf in Elstal bei Berlin und auch in Döbeln in Mittelsachsen gibt es bald Bettys Bärchen-Bumerang. Wir halten euch hier im Programm auf dem Laufenden.

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1: Gute Nachrichten für deine Gesundheit. Laut einer aktuellen Analyse aus den USA senken 150 Minuten Sport pro Woche das Risiko für mehr als 200 Krankheiten. Egal, ob sich regelmäßig oder nur am Wochenende bewegt wird.
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0: Das Wetterupdate im Karlserlebnisradio mit Hoch Helmut. Der sorgt mit seiner stabilen Wetterlage für eine außergewöhnliche und möglicherweise historische Hitzewelle in ganz Deutschland. Bis Sonntag werden vielerorts 35 bis 40 Grad erwartet. Besonders im Rhein-Main-Gebiet sind örtlich sogar bis zu 41 Grad möglich. An den Küsten bleibt es mit 22 bis 25 Grad deutlich angenehmer. Ab morgen steigt im Westen und Nordwesten dann zunehmend die Gefahr auf Hitzegewitter und Starkregen mit Hagel und Sturmböen. Erst zum Anfang der Woche sorgt eine Kaltfront für Abkühlung. Sommerlich warm bleibt's aber weiterhin.
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1: Mamma Maria, was wie ein italienisches Restaurant klingt, ist einer der bekanntesten Songs der italienischen Popgruppe Ricchi e Poveri, zu Deutsch die Reichen und die Armen. 1982 veröffentlichte das Trio um Franco Gatti, Angela Brambati und Angelo Sorcu ihre Mamma Maria, die es europaweit in die vorderen Plätze der Hitparaden schaffte. Ricchi e Poveri, ein Trio? Naja, das war nicht immer so. Gestartet war die Band aus Genua als Quartett. Doch dann ein menschliches Drama. Die eine Dame spannt der anderen den Mann aus und muss die Band verlassen. Zu dritt starten Ricchi e Poveri dann europaweit durch, nachdem es bisher nur im Heimatland Italien zu größeren Erfolgen gereicht hat. Nach Made in Italy und Piccolo Amore 1982 der nächste große Wurf, Mamma Maria, wird zur Tipptanznummer, die auch heute noch bei den 80er-Partys das Parkett füllt. Der Text ist reichlich banal. Es geht um eine Wahrsagerin, die der Ich-Erzählerin schöne Dinge sagen soll. Das Lied selbst lebt von dem wiederholenden, nicht mehr aus dem Ohr zu bekommenden Refrain. So lustig der Song, so traurig das Schicksal von Bandmitglied Franco Gatti. Sein Sohn starb nach einem Unfall, das nahm den Sänger mit der tiefen Stimme sehr mit. Er selbst erlag 2022, kurz nach seinem 80. Geburtstag, einer Krankheit. Mamma Maria aus 1982, aber holt uns in die Frühjahrszeit.

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1: Sie waren wohl eine der größten Skandalbands der 90er. Auf der anderen Seite hatte die Bloodhound Gang aber auch einige große Erfolge zu feiern, was sicher mit ihren verrückten Auftritten, aber auch mit guter Musik zu tun hatte. 1992 gründete sich die Gruppe übrigens als Depeche Mode Coverband. 7 Jahre und etliche Konzerte in Clubs dauerte es, bis die US-Amerikaner um Sänger Jimmy Pop und Bassist Abel Hasselhoff ihr großes Ziel erreicht hatten: Welterfolg. Im September 1999, kurz vor der Jahrtausendwende, war es dann soweit, die Bloodhound Gang landete mit The Bad Touch ihren größten Erfolg. Eltern waren erschrocken, als sie den Text hörten, geht es in ihm doch um animalischen Sex. Sänger Jimmy Pop hatte zuvor im Fernsehen Tiere beim Sex gesehen und meinte, daraus kann man doch mal einen Text machen. The Bad Touch war das Ergebnis. In Deutschland wurde der Song eine Nummer 1. Vor allem Auftritte von der Bloodhound Gang wurden zum Schrecken der Veranstalter. Da spielte Abel Hasselhoff auch mal nackt den Bass, zeigte sein bemaltes Genital oder steckte Bandmitglieder mit dem Kopf in seine schweißige Achsel. Die Aufmerksamkeit war den Jungs damit sicher. The Bad Touch und das Video trugen ebenso dazu bei, wo die Bloodhound Gang als verkleidete Affen einige anstößige Szenen hatte. Der Titel selbst aus 1999 ist aber auch heute noch eine oft und gern gehörte Nummer.

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